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1: Im Studio der Dario Jecker. Gestern Abend ist zum 50. Mal der Prix Valo verliehen worden. In verschiedenen Kategorien haben Schweizer Musikerinnen und Musiker eine Sterntrophäe ergattert, so etwa die Band Hecht, die Schweizer ESC-Kandidatin von 2025 Zoe Mee und das Schweizer Musikurgestein Stefan Eicher. Weltweit hat die Pressefreiheit einen historischen Tiefstand erreicht. Das stellt die Organisation Reporter ohne Grenzen zum heutigen Tag der Pressefreiheit fest. Die Lage in der Schweiz hingegen sei eher gut. Die Schweiz verbesserte sich in der Rangliste um einen Platz, auch wegen des Rückfalls von Portugal, und belegt nun Rang 8. Laut Reporter ohne Grenzen belasten jedoch rechtliche Probleme, insbesondere die Anwendung des Bankgeheimnisses auf Journalistinnen und Journalisten, die Medien weiterhin stark. Eine riesige Menschenmenge hat sich gestern in Fribourg versammelt, um die Parade der Eishockeyspieler von Gotteron zu verfolgen. Diese feierten den ersten Schweizer Meistertitel. Die Organisatoren hatten mit rund 50.000 Zuschauern gerechnet. Die Polizei schätzte die Zahl am Abend auf mehr als 80.000. Auf einem an den Seiten offenen Sattelschlepper schwenkte die Mannschaft den Pokal vor der Friburger Bevölkerung. Zu früh zum Feiern. Der FC Thun muss noch auf seine Meisterfeier warten. Thun verliert nämlich auswärts gegen Basel mit 3:1. Winterthur und der FC Zürich spielen ein 2:2 unentschieden und Lausanne unterliegt dem FC Luzern mit 1:3. Heute tritt das Tabellenzweite St. Gallen gegen Sion an. Sollte St. Gallen heute nicht 3 Punkte holen, wird der FC Thun vom Sofa aus Meister.

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1: Im Studio der Dario Jecker. Weltweit hat die Pressefreiheit einen historischen Tiefstand erreicht. Das stellt die Organisation Reporter ohne Grenzen zum heutigen Tag der Pressefreiheit fest. Die Lage in der Schweiz hingegen sei eher gut. Die Schweiz verbesserte sich in der Rangliste um einen Platz, auch wegen des Rückfalls von Portugal, und belegt nun Rang 8. Laut Reporter ohne Grenzen belasten jedoch rechtliche Probleme, insbesondere die Anwendung des Bankgeheimnisses auf Journalistinnen und Journalisten, die Medien weiterhin stark. Gestern Abend ist zum 50. Mal der Prix Valo verliehen worden. In verschiedenen Kategorien haben Schweizer Musikerinnen und Musiker eine Sterntrophäe ergattert, so etwa die Band Hecht, die Schweizer ESC-Kandidatin von 2025 Zoe Mee und das Schweizer Musikurgestein Stefan Eicher. Nicht zuletzt wurde der heute 80-jährige Musikmanager und Unternehmen Freddy Burger mit dem Ehrenprix Valo für sein Lebenswerk gewürdigt. Der Prix Valo gilt als wichtigster Preis im Schweizer Showbusiness. Eine riesige Menschenmenge hat sich gestern in Fribourg versammelt, um die Parade der Eishockeyspieler von Gotteron zu verfolgen. Diese feierten den ersten Schweizer Meistertitel. Die Organisatoren hatten mit rund 50.000 Zuschauern gerechnet. Die Polizei schätzte die Zahl am Abend auf mehr als 80.000. Auf einem an den Seiten offenen Sattelschlepper schwenkte die Mannschaft den Pokal vor der Friburger Bevölkerung. Zu früh zum Feiern. Der FC Thun muss noch auf seine Meisterfeier warten. Thun verliert nämlich auswärts gegen Basel mit 3:1. Winterthur und der FC Zürich spielen ein 2:2 unentschieden und Lausanne unterliegt dem FC Luzern mit 1:3. Heute tritt das Tabellenzweite St. Gallen gegen Sion an. Sollte St. Gallen heute nicht 3 Punkte holen, wird der FC Thun vom Sofa aus Meister. An der Euro-Hockey-Tour in Tschechien verliert die Schweiz das zweite Spiel gegen Finnland mit 3:5. Tschechien unterliegt Schweden mit 2:4. Bereits das erste Spiel hatte das Schweizer Nazi-Team um Jan Kadieu mit 1:8 gegen Schweden verloren.
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3: Heute Sonntag hat es zwar viele Wolken umeinander, aber es wird doch eine recht sonnige Angelegenheit. Aktuell haben wir in Glarus 8 Grad, in Schiers 5, in Bivio sind es 4. Am Nachmittag dann in Chur 25, davon 15 und in St. Moritz gibt es 17 Grad.
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3: Alles bei Schiffig unterwegs, keine Meldungen, die euch aufhalten sollten. Beim Strassenzustand, die gute Meldung, der San Bernardino Pass ist geräumt, also wieder draussen aus der Wintersperre, immer noch aktuell, Wintersperre am Albula, Forcola di Livigno und um Breil.
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3: Es ist der erste Sonntag im Mai und es ist immer ein grosser Tag in unserem Nachbarkanton. Die Glarner Landsgemeinde gibt es heute. Da entscheidet die Bevölkerung über Sachgeschäfte. Die beiden strittigsten Vorlagen haben wir für euch als nächstes bereit. Jetzt ist es 4:08. Guten Morgen.

0: Radio von da am 1. Mai Sonntag. Und da ist das ganze Glarnerland auf dabei. Der Grund, das ist die Landsgemeinde. 13 Taktanten werden da so behandelt. Das ganze Volk darf mitreden. Zwei Geschäfte, die da besonders diskutieren gehen, die haben wir genauer angeschaut. Es geht um Punkte, wo die Glarner Regierung sparen will. Einer davon betrifft Pendlerinnen und Pendler. Über die hat die TV Südostschweiz Moderatorin Drahila Lütschk mit dem Daniel Fischli Er ist Redakteur bei den Glarner Nachrichten geredet.
1: Bis zu ist es nämlich so gewesen, dass es keine Obergrenze gibt für die Steuerabzüge. Neu soll die bei 6'000 Franken liegen. Was bedeutet das für Pendlerinnen und Pendler?
2: Es bedeutet für die etwas, die jetzt mehr als 6'000 Franken geltend gemacht haben in der Steuererklärung für Pendelkosten. Die können dann eben nicht mehr geltend machen. Memorialinnen heisst es, dass jemand in der Steuererklärung 32'000 Franken Pendelkosten angegeben hat. Die wird das nicht mehr machen können. Die, die darunter sind, jetzt schon darunter gewesen sind, die betrifft das überhaupt nicht.
1: Ich habe noch nachgeschaut, das GA für die Erstklasse kostet rund 6'500 Franken, könnte man also fast die Steuern abziehen. Hat man da dabei schon an die Lösung für die Problematik der Querspangen gedacht?
2: Es ist natürlich so, dass der ÖV, der öffentliche Verkehr, ein bisschen attraktiver wird, wenn man eben die vollen Autopendelkosten nicht mehr abziehen kann, aber ein GA eben gleich. Und ein Zweiklass-GA zum Beispiel, das etwa 4'000 Franken kostet, ist ja ganz klar unter diesen 6'000 Franken. Von dem her besteht eine Hoffnung, dass der eine oder die andere auf einen ÖV umsteigt.
1: Kommen wir zum Traktandum 7, Strassenverkehrsabgaben. Bis anhin haben die Motorfahrzeuge sind nach Hubraum besteuert worden, weil Elektroautos ja keinen Hubraum haben, haben die folglich auch keine Steuern müssen zahlen. Weil es jetzt aber immer mehr E-Autos gibt, fehlen natürlich die Steuereinnahmen und darum soll da eine neue Praxis gelten. Die soll nach Leistung und Gewicht gehen. Jetzt ist es so, dass Elektroautos ja schwerer sind aufgrund von technischen Gründen und sollen darum einen Rabatt bekommen. Zusätzlich zu dem Rabatt soll es bis im 2030 noch einmal 25% Rabatt geben. Und jetzt die Frage, warum?
2: Ja, die Mehrheit vom Landrat ist der Ansicht, dass ein gewisser Anreiz soll bestehen soll, dass man eben ein Elektroauto kauft. Respektive, das Elektroauto soll eben nicht teurer sein als ein vergleichbares Benzin- oder Dieselauto, das wäre, weil das Elektroauto wegen dem Akku eben schwerer ist als ein Benziner oder ein Diesler, der vergleichbar ist. Also die Elektro Autobesitzerinnen und Besitzer sollen nicht gerade auch noch bestraft werden dafür, dass sie nur ein freundliches Auto gekauft haben.
1: Und der Zusatzrabatt von 25% ist aber ein bisschen umstritten, oder?
2: Ja, da wird wahrscheinlich ein Antrag kommen, dass man den nicht gewähren dürfen. Es geht bei dem Rabatt darum, dass man eine gewisse Übergangsfrist hat, dass man eben nicht von einem Tag auf den anderen von 0 auf ein paar hundert Franken aufgeht mit dem Motorfahrzeugsteuer, sondern dass es ein bisschen sanfter vor sich geht.
0: Soweit die Auskunft von Daniel Fischli, er ist Redakteur bei der Glarner Nachrichten und gerade die zweite Vorlage von der Strassenverkehrsabgabe, die wird sicher viel zu reden geben. Die Glarner Landsgemeinde, die fängt um 9:30 an mit dem Einzug und auf TV Südostschweiz gibt es einen Livestream dazu.
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0: gemütlich unterwegs am Sonntag. Es ist 20.08 Uhr.
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0: Die ersten Resultate kommen vom Jutta Challenge League. Der FC Vaduz spielt unentschieden 2-2 gegen Stade Lausanne Uschi. In der Tabelle führt es zu keiner Veränderung. Vaduz immer noch Tabellenerster mit 75 Punkten, aber dicht auf den Fersen der FC Aarau mit 73 Zählern. Dann zum Jutta, ein paar Ligen tiefer, Zweitliga Interregio. Chur 97 gewinnt gegen den FC Arbon mit 14-0. Der FC Lind 0-4 gewinnt gegen den FC Balzers mit 13-0. Der FC Wesa gewinnt gegen Schaffhausen mit 13-0. In der Tabelle führt der FC Wesa. Der FC Lind 04 ist auf dem 4. Platz und Kurs 97 aktuell auf dem 13. Tabellenplatz. Gestern ist der Eishockey-Schweizer Meister Fribourg-Gotteron frenetisch daheim empfangen worden. In Davos hat es gestern Saisonabschlussfest gegeben mit dem HCD. Die Niederlage am Donnerstagabend in der Verlängerung, die tut schon immer noch weh. Wir haben vom HCD-Verteidiger David Barandun wissen, was ihm bei der Verarbeitung von dieser Niederlage hilft.
2: Ja, ich glaube, es braucht einfach Zeit. Und ja, irgendwann sollte man sich noch ein bisschen reflektieren, wie es passiert ist, aber schlussendlich, ja, das ist, glaube ich, das Brutale am Hockey. Es kann eben nur ein Gewinner geben und hat können auf beide Seiten gehen. Und wahrscheinlich eben das Glück nicht gerade auf unserer Seite gewesen. Aber ja, wie gesagt, es braucht sicher einfach ein bisschen Zeit, um es zu verdauen.
0: Der Saisonabschluss mit dem HC Davos, der hat gestern stattgefunden, mit dabei auch ganz viele Fans. Stimmen von denen hören wir noch heute bei uns im Verlauf des Morgens. Dann ein Ausblick auf den sportlichen Sonntag. Da wird American Football gespielt. Die Kalender Broncos messen sich heute Nachmittag auswärts mit den Bern Grizzlies. Und Glarus Orgsreis nimmt in der Schweiz. Sie spielen heute Nachmittag um 2 gegen die Luzern Lions. Dann wird auch noch geschwungen. Das erste Kranzfest in der Nordostschweiz steht an. Das Thurgauer Kantonalschwingfest in Sirnach. Mit dabei unter anderem aus dem Glarnerland der Patrick Feldmann, der Sales Giudi und der Mario Giudi. Barnemus Grabünde, das wären der Marc Jörger, Niklas Lötscher, Armon Orlig und aus dem Sarganserland und Werdenberg der Schietil Fausch, der Fabian Bertsch. Und anschwingen ist dann vom Thurgauer Kantonalschwingfest heute Morgen am 8. Uhr.

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0: Dreibeise Stimme vom Dienst Brian Adams. The Best of Me hat euch geweckt. Es ist halb 9.
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0: Da haben wir heute eigentlich ganz gute Angelegenheit. Es hat zwar einen Haufen Wolken nicht mehr umeinander, aber es wird doch ein recht sonniger Tag. Aktuell haben wir in Glarus 8 Grad, in Schiers 5 und in Bivio 4. Am Nachmittag dann in Chur 25 Grad, in Davos 15 und in St. Moritz 17 Grad.
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0: Läuft gut unterwegs. Aktuell haben wir keine Meldungen über Störungen. Drei Tage ist es her, seit der Hans Davos nicht Schweizer Meister geworden ist. Die Fans, die zeigen sich.
2: Aber ich bin stolz.
0: Ganz tapfer. Sie sind nämlich stolz. Und gestern war auch Saisonabschlussfest in Davos oben. Wir sind ebenfalls vor Ort und haben mit den Fans geredet. Ja, wir sind jetzt gerade rund etwa drei Tage seit dieser Niederlage. Gehören wir gerade als nächstes bei uns. 8.32 Uhr. Eure Begleitung am Mikrofon. Katharina Balzer.

0: Euer Wochenende mit dem Radio von da in 20 Minuten ist es 9 Uhr, auch wenn es nicht für den Meistertitel gelangt hat. Gestern Nachmittag hat in der Eishalle Davos der Saisonabschluss vom HCD stattgefunden. Es hat Musik gegeben, Autogrammstunde, Teampräsentation. Spieler sind gekommen und Fans natürlich auch. Und bei denen war die Gemütslage schon noch traurig gewesen, wie zum Beispiel bei der Mia aus Klosters, aber nicht nur traurig.
1: Ja, also ich bin eigentlich nicht mehr enttäuscht, weil ich bin sehr stolz auf den HCD, was sie für eine Saison gemacht haben. Und es ist jetzt halt so rausgekommen, hätte ja auch anders sein können.
0: Für die Dönis aus dem Kanton Zürich, da ist der Donnerstagabend schon recht gut verarbeitet. Zurück bleibt bei ihr vor allem.
2: Also für mich ist total stolz über diese Saison. Also ich finde, sie haben eine Hammer-Saison gespielt. Also ich bin nur stolz aufs. Egal, ob Niederlage oder nicht.
0: Das war so ein bisschen der Grundtenor bei allen, die wir mit ihnen geredet haben. Zurück bleibt vor allem eben die Freude über eine grossartige Saison. Und ja, dann schaut man ein bisschen über den Tellerrand raus oder, und spienzelt in den nächsten Herbst rein. Und da hätte man schon Lust auf nochmal so eine Saison. Darum haben alle Fans sich einig gezeigt.
2: Einfach so weitermachen, Kopf ab und durch. Und Mission 32 nächstes Jahr.
3: Sie sollen einfach weiter so machen, der Team Spirit Polt. Das war wirklich eine coole Mannschaft. Und ja, einfach so weitermachen und Gas geben.
4: So, wir haben mega eine gute Saison abgeliefert und mega stolz können sie auf ihre Leistung. Und es hat mega Spass gemacht zum Zuschauen. Und ja, sagen wir Hopp HCD auf die nächste Saison.
0: Fans, die gestern am Saisonabschlussfest vom HC Davos mit dabei waren und natürlich sind auch Spieler mit dabei gewesen, wie es ihnen jetzt drei Tage nach der Niederlage geht, hören wir noch heute Morgen nach der 9 beim Radio von hier.

0: Musik aus der Schweiz, der Niklas mit Waiting. In 10 Minuten ist es 9.
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0: Und da sind wir verbunden mit unserem Wetterexperten Mike Eichmann. Guten Morgen.
2: Ja, guten Morgen, Katharina.
0: Heute grosser Tag im Glarnerland. Die Landsgemeinde ist angesagt. Es findet Verrussen statt. Und so auf dem Zoom-Platz in Glarus, da wird diskutiert über Sachgeschäfte und natürlich auch entschieden und bestimmt, was denn so läuft. Wie ist jetzt das Wetter zu? Weil das Wetter bestimmt ja dann auch das Tenue, das man wiederum anlegt.
2: Ja, nein, es sieht eigentlich diesbezüglich recht gut aus. Es geht im Glarnerland, aber auch für Nord- und Mittelbünden, muss man sagen, ein ziemlich sonniger Tag mit ein paar Wolken. Es sind vor allem jetzt so ein bisschen Schleierwolken und dann am Nachmittag auch noch Quellwolken. Aber weil es eben im Norden zugleich eben auch noch föhnig ist, ja, man muss da nicht grossartig Angst haben, dass jetzt da irgendein Gewitter dann noch sich den Weg in unsere Region reinbahnen wird. Temperaturen eben zusammen mit dem Föhn, der dann aufkommt, erreichen. Sowohl in Glarus, aber auch in Chur, Höchstwert dann von 24 bis 25 Grad, vielleicht muss man dann den Zettel ein bisschen fester heben, wenn es wirklich mal eine stärkere Böe mit dabei hat. Aber sonst ist in dem Sinn wettertechnisch, muss man da nichts befürchten. Und eigentlich auch im Südbünden, muss man sagen, ist es auch ein recht sonniger Tag. Und dort halt ohne Föhn, aber auch dort kann man die Sonne gut geniessen heute.
0: Also wenn man heute eine politische Geschäftserledigung hat, dann ist das, merke ich, außerordentlich guter Tag, zum Voraussen irgendetwas unternehmen. Wir starten ja nächste Woche in die erste ganze Maiwoche. Wie kommt denn der Start her?
2: Ja, ich würde sagen, morgen Montag ist es eigentlich recht vergleichbar wie jetzt am heutigen Tag. So ein Mix aus Sonne und Wolken, aber die Sonne doch war eher als dominierende Element jetzt über den ganzen Tag gesehen. Und es ist auch weiterhin föhnig. Der Föhn leitet sogar noch, ja, ich sage jetzt mal eine Scheibe drauf, es ist sogar noch ein bisschen stärker. Denn die Temperaturen gehen aber trotzdem ein bisschen zurück, 22, 23 Grad, wo wir dann haben, weil einfach die Luftmasse an sich ein bisschen weniger warm sind. Und ja, Niederschlagsrisiko ist vor allem dann im Süden ein bisschen erhöht, im Norden eben in Kombination mit dem Föhn, Gewitter und der Föhn. Sowieso nicht gern, ist es diesbezüglich eher schwierig. Und dann am Dienstag ja, haben wir fast am Vormittag noch recht sonniges Wetter und dann durch den Tag durch die Bewölkung zu und eben auch die Schauerneigung, die dann langsam ansteigt, weil eben der Föhn dann so ein bisschen langsam abschwächen tut. Temperaturen dann bei 21 bis 22 Grad.
0: Wäre doch nicht so unwillkommen, ein bisschen Niederschlag, nachdem wir noch einen wahnsinnig trockenen April hatten. Gut, danke bestens und guten Sonntag, Mike Eichmann.

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1: Im Studio der Dario Jecker. Weltweit hat die Pressefreiheit einen historischen Tiefstand erreicht. Das stellt die Organisation Reporter ohne Grenzen zum heutigen Tag der Pressefreiheit fest. Die Lage in der Schweiz hingegen sei eher gut. Die Schweiz verbesserte sich in der Rangliste um einen Platz, auch wegen des Rückfalls von Portugal, und belegt nun Rang 8. Laut Reporter ohne Grenzen belasten jedoch rechtliche Probleme, insbesondere die Anwendung des Bankgeheimnisses auf Journalistinnen und Journalisten, die Medien weiterhin stark. Gestern Abend ist zum 50. Mal der Prix Valo verliehen worden. In verschiedenen Kategorien haben Schweizer Musikerinnen und Musiker eine Sterntrophäe ergattert. So etwa die Band Hecht, die Schweizer ESC-Kandidatin von vergangenem Jahr Zoe Mee und das Schweizer Musikurgestein Stefan Eicher. Der Prix Valo gilt als wichtigster Preis im Schweizer Showbusiness. Im Fall des Erpressungsversuchs gegen den Babynahrungshersteller Hipp haben die österreichischen Ermittler einen Verdächtigen festgenommen. Es handelt sich um einen 39-jährigen Mann, wie die Staatsanwaltschaft mitteilt. Der Verdächtige sei in Österreich festgenommen worden und werde derzeit verhört, heißt es von der Polizei. Nähere Angaben zur Identität des Verdächtigen macht die Polizei nicht, da die Ermittlungen noch laufen. Die jüngsten Drohungen von US-Präsident Donald Trump, Kuba zu übernehmen, weist der kubanische Präsident zurück. Der Präsident Miguel Díaz-Canel hat die internationale Gemeinschaft gebeten, dies zur Kenntnis zu nehmen und gemeinsam mit der US-Bevölkerung zu entscheiden, ob ein solch drastischer krimineller Akt zugelassen werden dürfe. Das schreibt Präsident Díaz-Canel auf X. Am Freitag hatte Trump erneut eine Übernahme Kubas ins Spiel gebracht. Zu früh zum Feiern. Der FC Thun muss noch auf seine Meisterfeier warten. Thun verliert nämlich auswärts gegen Basel mit 3-1. Winterthur und der FC Zürich spielen ein 2-2 unentschieden und Lausanne unterliegt dem FC Luzern mit 1-3. Heute tritt das Tabellenzweite St. Gallen gegen Sion an. Sollte St. Gallen heute nicht 3 Punkte holen, wird der FC Thun vom Sofa aus Meister.
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3: Vom Wetter her gibt es keine Entschuldigung, um den ganzen Tag auf dem Kutsch zu bleiben, denn es gibt einen schönen Tag, es hat so einen Haufen Wolken rum, gibt aber zwischendurch immer wieder Sonne und es bleibt trocken. Aktuell haben wir in Sursees 4 Grad, im Prättigau 5 und im Glarnerland 8 Grad, am Nachmittag dann im Churer-Rheintal 25, in der Region Davos 15 und im Oberengadin 17 Grad.
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3: Sieht gut aus, unterwegs, läuft ohne Störungen. Falls ihr eine Meldung habt für uns, gerne das Telefon ins Studio 081 255 55 55.
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3: Fribourg hat gestern frenetisch ihren Schweizer Eishockey-Meister Gotteron gefeiert. Ein bisschen lauer ist es in Davos und hergegangen. Aber auch hier Saisonabschlussfest vom HCD im Eisstadion. Vor Ort sind ein Haufen Fans gewesen.
4: Jawohl, ich bin eigentlich sehr stolz. Sie haben auch super Arbeit geleistet. Und ja, ist es halt schade. Hat der letzte Zwick noch gefehlt. Aber ja, schlussendlich ist es so, wie es jetzt ist. Andere können wir es nicht mehr. Und wegen dem sind wir gleich stolz auf den HCD.
3: Das meine ich vom Fan Ladine aus Klosters. Wie die Spieler jetzt 3 Tage nach der Niederlage noch an dem Umcatchen gehören, der wird als nächstes bei uns. Es ist 4 Minuten ab der 9. Ich bin Katharina Balzer.
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0: Wochenend, wir haben es verdient. Wahnsinnswoche liegt hinter uns. Am Donnerstag ist dann die Entscheidung gefallen, ob der HC Davos zum 32. Mal Schweizer Meister wird oder nicht. Schuss ist aus. Fribourg-Gottero hat es geschafft und gestern groß gefeiert. Gefeiert worden, aber sicher dezenter ist auch gestern der Eishalle Davos. Da hat es Saisonabschluss festgegeben mit Musik, mit Autogrammstunde und auch nochmal mit viel Zeit, um über das zu reden, was am Donnerstagabend passiert ist. Wo eben der Traum vom 32. Meistertitel für den HCD zerplatzt ist. Der Roman Michel, der war auch vor Ort, unser Sportredakteur, und hat vom HCD-Verteidiger Nico Gross wissen, wie gross ist denn die Enttäuschung jetzt mit ein bisschen Abstand über diese Niederlage noch?
1: Ja, ich glaube immer noch enorm gross. Auf jeden Fall so knapp dran gewesen. Schlussendlich hat es leider nicht gelangt. Ja, eben, wir sehen die Leute trotzdem Freude, supporten uns. Ja, es ist vielleicht gleich ein kleiner Trost, aber es ist auf jeden Fall immer noch extrem bitter und tut immer noch mega weh, ja.
2: Genau, du hast es gerade angesprochen, oder? Was sind so vielleicht auch die Rückmeldungen von den Fans heute?
1: Ja, eigentlich schon alles positiv, aber eben schlussendlich, es hat knapp nicht gelangt, mit dem können wir uns nicht kaufen. Nein, eben, es ist cool, die Leute haben mega Freude, das ist natürlich schon mal top, aber gleich nicht das, was wir wollen.
2: Ein bisschen stolz, gleich schon um, über eine Saison, die eigentlich bis ganz am Ende fast perfekt war.
1: Ja, auf jeden Fall. Eben. Super Team gehabt, super Saison gespielt. Ein bisschen stolz ist sicher rum. Aber es ist natürlich halt gerade jetzt im Moment schwierig, um die positiven Sachen zu sehen. Braucht sicher noch ein bisschen Zeit, braucht noch ein paar Tage, bis wir dann wirklich richtig stolz auf uns sein können.
2: Es ist wahrscheinlich auch noch speziell, oder? Das Saisonende heisst immer auch, dass man sich von Teamkollegen verabschieden, wo man lange damit zusammengespielt hat. Wie läuft so etwas ab?
1: Ja, eben, schwierig. Auf dem nächsten haben wir wirklich ein paar, die gehen, ein paar mega gute Leute. Jetzt sind wir zusammen ein bisschen in München gewesen, haben noch ein paar Tage probiert miteinander zu verbringen. Ich glaube, wahrscheinlich gehört es halt zum Hockey-Business dazu. Wir können mit dem umgehen und man wird sich ja nicht einfach nicht mehr sehen.
2: Die ganze Enttäuschung verarbeitet. Du hast gesagt, jetzt einen Kurztrip auf München gemacht. Nehmen wir an, es braucht auch noch ein bisschen mehr, um das alles zu verarbeiten. Wie passiert das bei dir?
1: Ja, auf jeden Fall. Ich glaube, ich probiere jetzt auch die nächsten paar Tage mal ein bisschen erholen. Ich habe ehrlich gesagt noch nicht grosse Gedanken gemacht, wie, wo, was ich plane. Ja, ein bisschen irgendwo wegfahren, ein bisschen Ferien erholen. Das ist so der Plan.
0: Einfach durchlüften. Der HCD-Verteidiger Nico Gross, er bleibt dem HCD treu. Sein Vertrag vorzeitig um 3 Jahre verlängert worden, bis zur Saison 28-29.

0: Sonntag, der 3. 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
0: Wir lassen los mit dem Resultat des Shooten, und zwar aus der Challenge League. Der FC Vaduz spielt gestern unentschieden 2-2 gegen Stade Lausanne Uschi. In der Tabelle führt das zu keiner Veränderung. Vaduz Tabelle 1. mit 75 Punkten. Dicht auf der Ferse der FC Aarau mit 73 Zählern. Den Shooten, zweite Liga in der Region. Chur gewinnt, Chur 97 gewinnt gegen den FC Aarau mit 14-0. FC Lind 0-4 gewinnt gegen FC Balzers mit 13-0. Der FC Weser gewinnt gegen der FC Schaffhausen mit 3-0. In der Tabelle führt der FC Weser, der FC Lind 0-4 auf dem 4. und Chur 97 auf dem 13. Tabellenplatz. Dann ist gestern der Eishockey Schweizer Meister 25-26 Fribourg Gottero daheim frenetisch gefeiert worden. In der Davos hat es gestern auch ein Fest gegeben, nach dem Saisonabschlussfest mit dem HCD. Die Niederlage am Donnerstag. Ihre Verlängerung, die tut immer noch weh. Wir haben vom HCD-Verteidiger David Barandun wissen, was ihm bei der Verarbeitung hilft.
2: Ja, ich glaube, es braucht einfach Zeit. Und ja, irgendwann sollte man sich noch ein bisschen reflektieren, was passiert ist. Aber schlussendlich, ja, das ist, glaube ich, das Brutale am Hockey. Es kann eben nur einen Gewinner geben und hat können auf beide Seiten gehen. Und wahrscheinlich eben das Glück. Nicht gerade auf unserer Seite gewesen, aber ja, wie gesagt, es braucht sicher einfach ein bisschen Zeit, um es verdauen.
0: Dann schließen wir das Kapitel im HCD und schauen, was heute Sonntag auf dem Programm ist. Wir haben zum Beispiel American Football im Angebot. Die Kalender Broncos, die messen sich heute Nachmittag auswärts mit den Bern Grizzlies. Und Klarus Orks, die reisen in die Innerschweiz, spielen heute Nachmittag gegen die Luzern Lions. Dann wird heute auch noch geschwungen. Es ist das erste Kranzfest in der Nordostschweiz, das Thurgauer Kantonalschwingfest in Sirnach. Mit dabei unter anderem aus dem Glarnerland der Patrick Feldmann, der Salas Giudi und der Mario Giudi aus Graubünden, der Marc Jörger, der Niklas Lötscher und der Armon Orlik und aus dem Sarganserland und Werderberg der Schietil Fausch, der Fabian Bertsch, angeschwungen worden, ist am 8.

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0: Pacific durch den Sonntagvormittag, jetzt geht halb 10 Uhr.
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0: Und bei Pacific heute auch das Wetter. Es hat zwar viele Wolken umeinander, aber auch immer wieder sonnige Abschnitte und es bleibt trocken. Am Nachmittag gibt es in Ilanz 21 Grad, in Schkuhl 18 und in Glarus 23. Morgen Montag dann praktisch das gleiche Wetter wie heute auf dem Programm. Sonne, Wolken, trocken, bei Föhnigen 22 Grad im Kurerital.
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0: Läuft gut unterwegs. Stocker haben wir keine gefunden. Sollte jetzt problemlos vorwärts gehen für euch auf der Strasse. Hoffe, ihr geniessend euren Sonntag, euer Wochenende. 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
1: Schöne Nummer vom Passenger Holes gehört beim Radio von hier am 9.38. Wir kommen zur Musik aus unserer Region. Die ist extrem vielseitig und das präsentiert sich auch jedes Mal in unserer Rubrik «Grische Soundcheck». Immer am Freitag, da stellen wir euch die neueste Musik aus der Region vor und das hat der Disfritschi auch diese Woche gemacht. Und im Gepäck diesmal einmal eine Popnummer und das andere Mal ein Blues.
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3: Sie haben sich vor 10 Jahren gegründet und machen Folkpop. Diese Bands, das gebe ich gerne zu, gibt es ja noch öppe, aber nicht auf Rätoromanisch.

0: Im Duo Omisch Dus ist der Name Programm, denn das ist das rätromanische Wort für beide. Der Gino Garicet und der David Friedli erzählen in ihrer neuen Single Bye Bye Bye nicht nur über das Ciao sagen.
1: Bye Bye Bye klingt natürlich klar nach Abschied, aber Abschied muss nicht immer nur traurig sein. Es ist sicher mit einem lachenden und weinenden Auge, wo wir den Song geschrieben haben und jetzt eben auch rausbringen. Manchmal braucht es auf eine Art auch eine gewisse Art von Abschied, auch wenn der nicht immer leicht fällt, für das man eben auch etwas Neues starten kann. Im Leben muss es immer weitergehen und das tut es auch. Turnus, der Zyklus, es geht immer weiter.
0: So der David Friedli. Turnus, so heisst auch das gleichzeitig erschienene Album von Omisch Dus. Mit Titel wie Partei oder Primavera. Wir bleiben aber bei Bye Bye Bye, denn der Song grabt noch ein klein tiefer, ist persönlicher.
1: Als wir den Song geschrieben haben, sind wir beide durch eine sehr hektische Zeit gegangen, der Gino und ich, und wir haben beide gefunden. Wir brauchen jetzt einfach mal einen Song, wo wir irgendwo durch beide können. Abschließen mit der Vergangenheit, deren Tschüss sagen und irgendwo durch beide auch wieder offen sein für etwas Neues, für einen Neustart. Es hat gerade bei uns sehr viele verschiedenste Bedeutungen gehabt, aber eben irgendwo durch haben wir das auch musikalisch verarbeitet und beide gefunden, wir brauchen einen Neustart, vielleicht auch ein bisschen einen neuen Sound.
0: Omisch Dus, ein Duo, das sich vor 10 Jahren im Jazzstudium kennengelernt hat und in dem Juli am Open Air Lumnezia spielt. Mit Musik, die brutal ehrlich ist und die Fahne für die vierte Landessprache schwingt. Vom Folkpop gehen wir zum Blues.

0: Carmen Cresta mit dem neuesten Song «On the Road». Das bedeutet unterwegs sein, musikalisch wie auch privat.
1: Die Geschichte vom Song ist, dass ich nach einer langwierigen und schmerzhaften Trainingsphase jetzt endlich können loslassen konnte, auf neue Wege gehen. Und wie schon das Riff ein bisschen andeutet, es klingt so ein bisschen nach einem startenden Motor, wo wieder bereit ist zum Durchstarten und so richtig Gas geben.
0: Der Carmen Cresta Rampensau sagen, wäre noch ein bisschen untertrieben. Je nach Song wird wie ein Gumpiball auf der Bühne umgeköpft, notabene gleichzeitig mitspielen und singen dabei. On the Road beschreibe ich aber auch eine Reise.
1: Ich wollte richtig das Alte abschütteln, habe deshalb im Januar meine Haare geschnitten und bin auf die Reise mit meinem Bruder durch Neuseeland mit dem Camper wirklich wortwörtlich on the road. Sie und die tolle Landschaft gesehen, das war schon eine riesige Inspiration und ein wirklich tolles Erlebnis.
0: Die Reise sind aber noch lange nicht fertig. Geplant sind Auftritte auch schon nächstes Jahr und ein paar Songs hat die Musikerin noch im Holster parat.
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3: Der Dies Fritschi mit den neuesten Perlen aus der Region. Und wir hören jetzt gerade eine von denen. Die Carmen Christa gibt uns den Blues «On the Road».

Eure Sender zu Radio von da, 13 Minuten, auch schon wieder 10. Wir haben es heute immer wieder mal vom Kanton Glarus, denn da ist heute ein grosser Tag. Immer am 1. Mai Sonntag ist die Landsgemeinde. Im Hauptort in Glarus wird da im Ring gewählt und abgestimmt. Also ist wirklich Demokratie in Urform. Und seit dem 9:30 sind jetzt die Leute am Einmarschieren. Entschieden wird heute über rund 13 Geschäfte. Und wenn ihr jetzt auch zuschauen wollt, könnt ihr das machen auf TV Südostschweiz. Da ein Live-Kommentar auch mit dabei, wo erklärend hilft. Und auf südostschweiz.ch ebenfalls ein Ticker für euch bereit.

0: fixer Programmpunkt am Sonntag bei Radio Grisha, das schon seit über 30 Jahren, das ist der Grisha-Tag. Und einmal im Monat wird der Grisha-Tag auf Romanisch gesendet und dann heisst die Sendung Paterlada. Die Woche hat die Gastgeberin Michelle Zenklusen einen Rapper eingeladen. Der ist seit Anfangsjahr neu Gemeindepräsident und füllt die Mehrzweckhallen so.
1: Ihr nächster Batterlader ist der Roman Flip zu Gast. Er ist seit rund 100 Tagen Gemeindepräsident von Brigels. Im Gespräch geht es um den Tourismus, Transparenz und die Frage, wie sich die Gemeinde für Einheimische und Gäste attraktiv weiterentwickeln kann. Das alles macht er unter dem Motto «Nief Schlansch» oder auf Deutsch «Neuer Schwung». Für ihn ist das nämlich mehr als ein Motto. Das ganze Gespräch gibt es bald hier auf Radio Grisha.
0: Vom Ex-Rapper zum Gemeindepräsident Roman Flepp ist Gast in der Batterlade und die gibt es gerade nach den 10 Nachrichten.
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1: Im Studio der Dario Jecker. Die Parteien sind großteils nicht mit dem Bundesrat einverstanden. Dieser will die Kommissionen neu ordnen, die sich außerhalb vom Parlament mit zugeteilten Themen befassen. Der Bundesrat will 15 Kommissionen weniger. Entweder werden diese abgeschafft oder neu aufgeteilt. Die SP beispielsweise lehnt die Streichungen und Zusammenlegungen strikt ab. Die FDP hingegen findet, noch weniger wäre effizienter und die SVP will entschlacken. Kommissionen wie beispielsweise die Eidgenössische Kommission gegen Rassismus könne weg. Angriffe gegen Kliniken und Helfer. In den vergangenen 10 Jahren zählten die Vereinten Nationen und Hilfsorganisationen fast 10.000 Angriffe auf Gesundheitseinrichtungen und Personal. Heute ist der 10. Jahrestag der Resolution 2286 des UNO-Weltsicherheitsrates. Mit der haben sich die Länder verpflichtet, medizinisches und humanitäres Personal sowie deren Infrastruktur zu schützen. 10.000 Angriffe gab es in den vergangenen 10 Jahren trotzdem. Die Staaten hätten bei ihrer Verpflichtung versagt, sagt ein Sprecher des Internationalen Komitees vom Roten Kreuz. Die USA ziehen 5.000 Soldaten aus Deutschland ab. US-Verteidigungsminister Hegseth hatte das am Freitag angeordnet. Das US-Verteidigungsministerium machte deutlich, die Abzugsentscheidung folge einer Überprüfung der US-Truppenpräsenz in Europa. Nun hat sich Präsident Trump dazu geäußert. Er sagte, die USA werden stark reduzieren und zwar um weit mehr als 5.000 Soldaten, so Trump. Derzeit sind rund 85.000 amerikanische Soldaten in Europa stationiert, 39.000 davon in Deutschland. Der Vulkan Mayon auf den Philippinen ist aktiv geworden und hat seine Umgebung mit dicker Asche bedeckt. Insgesamt seien seit gestern 52 Dörfer rund um den Vulkan davon betroffen, melden die Behörden laut der Agentur PNA. Feuerwehren und Hilfstrupps wurden in die Region geschickt, um die Bevölkerung zu unterstützen. Der Mayon ist ein rund 2.500 Meter hoher Vulkan auf den Philippinen. Seit Beginn des Jahres zeigt er erhöhte Aktivität.
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3: Heute Sonntag, Wolken, Schleierwolken, Quellwolken, aber eigentlich alles in allem recht ein freundlicher Tag. Es bleibt trocken. Am Nachmittag mit Unterstützung vom Föhn in Glarus bis 23 Grad, in Schkuhl 18 und in Ilanz bis 21 Grad. Morgen Montag, da starten wir praktisch mit gleichem Wetter in die neue Woche rein. Sonne, Wolken, mehr oder weniger trocken, bei Föhnigen 22 Grad im Churer Rital.
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3: Alles bestens auf der Straße, es läuft wie geschmiert.
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3: Und einmal im Monat wird aus dem griechischen Tag die Paterlada. Gast in der romanischen Gesprächssendung ist heute der Roman Flip. Die meisten kennen ihn vielleicht als Rapper von der Lyricas Annales. Letztes Jahr ist er zum Gemeindepräsident von Brickels gewählt worden. Und das ist doch politisch zünftiges Erdbeben gewesen. Seit Anfangsjahr ist jetzt der Roman Flip in Amt und Würde. Und die Moderatorin Michelle Zenklusen, die will wissen, wie läuft's.
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1: Im Studio der Dario Jecker. Die Parteien sind großteils nicht mit dem Bundesrat einverstanden. Dieser will die Kommissionen neu ordnen, die sich außerhalb vom Parlament mit zugeteilten Themen befassen. Der Bundesrat will 15 Kommissionen weniger. Entweder werden diese abgeschafft oder neu aufgeteilt. Die SP beispielsweise lehnt die Streichungen und Zusammenlegungen strikt ab. Die FDP hingegen findet, noch weniger wäre effizienter und die SVP will entschlacken, Kommissionen wie beispielsweise die Eidgenössische Kommission gegen Rassismus könne weg. Angriffe gegen Kliniken und Helfer. In den vergangenen 10 Jahren zählten die Vereinten Nationen und Hilfsorganisationen fast 10.000 Angriffe auf Gesundheitseinrichtungen und Personal. Heute ist der 10. Jahrestag der Resolution 2286 des UNO-Weltsicherheitsrates. Mit der haben sich die Länder verpflichtet, medizinisches und humanitäres Personal sowie deren Infrastruktur zu schützen. 10.000 Angriffe gab es in den vergangenen 10 Jahren trotzdem. Die Staaten hätten bei ihrer Verpflichtung versagt, sagt ein Sprecher des Internationalen Komitees vom Roten Kreuz. Die USA ziehen 5.000 Soldaten aus Deutschland ab. US-Verteidigungsminister Hegseth hatte das am Freitag angeordnet. Das US-Verteidigungsministerium machte deutlich, die Abzugsentscheidung folge einer Überprüfung der US-Truppenpräsenz in Europa. Nun hat sich Präsident Trump dazu geäußert. Er sagte, die USA werden stark reduzieren und zwar um weit mehr als 5.000 Soldaten, so Trump. Derzeit sind rund 85.000 amerikanische Soldaten in Europa stationiert, 39.000 davon in Deutschland. Der Vulkan Mayon auf den Philippinen ist aktiv geworden und hat seine Umgebung mit dicker Asche bedeckt. Insgesamt seien seit gestern 52 Dörfer rund um den Vulkan davon betroffen, melden die Behörden laut der Agentur PNA. Feuerwehren und Hilfstrupps wurden in die Region geschickt, um die Bevölkerung zu unterstützen. Der Mayon ist ein rund 2.500 Meter hoher Vulkan auf den Philippinen. Seit Beginn des Jahres zeigt er erhöhte Aktivität.
2: Das Wetter. Heute Sonntag hat es einen Haufen Wolken umeinander, hohe und noch weniger hohe, aber es ist alles in allem eine sonnige Angelegenheit heute. Die Temperaturen die sind früh sommerlich. In Wallenstadt gibt es 24 Grad, in Klosters 19 und in Katzis 22. Morgen Montag gibt es praktisch das gleiche Wetter wie heute. Sonne, Wolken, mehr oder weniger trocken, bei Föhnigen 22 Grad im Kurerital.
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2: Läuft rund, aktuell keine Meldungen über Verkehrsbehinderungen. Und da sind wir unterwegs mit dem Radio von da. Und es gibt an dem 4 Minuten ab den 11 einiges zu rausblicken in die Stunde. Wir haben bereit für euch einmal eine Schalte zur Glarner Landsgemeinde. Die ist voll im Gang. Da gibt es Entscheidungen heute auf politischer Ebene. Wir schalten die Stunde darum live auf Glarus zu unserem Reporter vor Ort. Und dann sind gestern Privalo-Preise vergeben worden. Einen hat auch der Stefan Eicher gekriegt. Was sich der Schweizer Sänger mit Wurzeln in Chur schon ganz lange wünscht, das hören wir in dieser Stunde. Schön machen wir mit uns Wochenende. Am Mikrofon Katharina Balzer.

0: Na, gross gemacht. Nemo mit Du gehört beim Radio von hier an dem 3. Mai. Ein spezieller Sonntag, speziell in unserem Nachbarkanton am Kanton Glarus. Da ist nämlich heute Landsgemeinde auf dem Programm. Seit rund etwa Viertel vor 10 Uhr wird diskutiert und debattiert und abgestimmt, vor allem auch auf dem Zoomplatz im Hauptort Glarus. Und für uns vor Ort ist der Ruat Schmenzi. Ich glaube, Ruat, du hast es ein bisschen beschiffig, ein bisschen gemütlicher als die Leute, die alle am Abstimmen und wählen sind. Die müssen nämlich stehen die ganze Zeit. Wo verwünschen wir dich, Rutsch?
1: Ja, ich gucke da in der Kommentatorenkabine vom TV Südostschweiz. Ich da mit dem Sebastian Türsch von der Klarner Nachrichten den Livestream kommentieren, wenn es dann etwas zu kommentieren gibt. Und ja, darum hocke ich da in so einem Kabäuschen und habe da einen schönen Blick auf die Landsgemeinde.
0: Ich verfolge es auch. Das Team vom TV Südostschweiz ist nämlich da mit einem Livestream mit dabei. Ich habe es aufgestellt bei mir im Studio und verfolge die Bilder sehr gespannt. Vorher gerade hat eine Frau geredet mit einem Hut, wo ich denke, leg, die könnte jetzt auch bei einem Rossrennen in England dort so auftauchen. Ist es angesehen, dass man sich da so schick aufmacht für die Landsgemeinde?
1: Ja, es hat definitiv, vor allem wenn du eben Regierung oder im Landrat sitzt, dann gehört es schon dazu, dass man da den schönsten Anzug anlegt bei den Männern und das schönste Kleid, ein angemessenes Kleid mit einem rechten Hut dazu bei den Frauen. Darum, ja, es gehört eigentlich schon dazu, dass man da, wenn eine Frau ist, mit Hut an die Landsgemeinde kommt. Natürlich, wenn es schön Wetter ist.
0: Die Glarner Landsgemeinde ist wirklich so die Urform von Demokratie, oder? Ihr tönt abstimmen, es wird gewählt. Ist bis jetzt alles noch Plan?
1: Ja, bis jetzt schon sind, drei Traktanten sind durch. Jetzt sind wir beim Traktandum 5. Die Wahlen sind schon durch. Es sind jenste neue Richterinnen und Richter gewählt worden. Das Traktandum 4 mit dem Memorialsantrag, wo es um nachhaltigen und gemeinnützigen Wohnungsbau gegangen ist durch und jetzt ist man da beim Entlastungspaket 2025 plus von der Regierung, wo man da mehrere Sachen muss beraten.
0: Für dich als Molliser sicher ein Tag mit Emotionen. Wo hat es dich bis jetzt schon geschudert?
1: Ja, geschudert ist vielleicht ein bisschen übertrieben gesagt, aber der abtretende Landam Kasper Becker hat eine schöne Rede gehalten, wenn er das eigentlich jedes Jahr gemacht hat, seit er Landam ist. Ja, aber es ist grundsätzlich eben, es ist Landsgemeinde, da soll es grundsätzlich jeder Glarner und jede Glarnerin schudern.
0: Jetzt wird es eben abgestimmt und auch gewählt natürlich. Wie viele Leute stehen da im Ring? Und ist das nicht noch auch kogelstreng? Also das finde ich jetzt wirklich Demokratie zum Abarbeiten oder da so lange stehen?
1: Ja, ob das streng ist oder nicht, kommt wahrscheinlich also ein bisschen auf die eigene Fitness drauf an. Je nach Wetter natürlich auch. Wenn es schifft, ist es nicht so schön zum da stehen. Wenn es aussinnig heiss ist, natürlich auch nicht. Aber ich glaube aktuell ist es gesehen nicht so streng aus. Es ist zwar sicher warm, aber ja, das macht man, wenn man da Glarnerin oder Glarner ist, um da abstimmen und wählen.
0: Wie lange geht die Glarner Landsgemeinde noch? Was passiert am Nachmittag?
1: Ja, es ist noch schwierig zu einschätzen. Es sind Haufen Traktanten, Haufen Kleintraktanten, wo aber gleich bei vielen etwas ein bisschen zu schwätzen gibt. Wir haben jetzt gleich schon ja bald anderthalb Stunden, zwei Stunden durch von dieser Landsgemeinde sind bei Traktandum 5. Es kann noch ein Haufen. Darum ist es noch schwierig zu sagen, wie lange das geht. Aber ganz, ja, ich würde mal sagen, zwei wird es sicher.
0: Belohnt sich die Bevölkerung am Schluss mit einem Fest?
1: Ja, also es hat einen Kielbi-Märzstand, ein Haufen gehen dann das offizielle Landsgemeinde-Menü gegessen, Kalberwurst. Ja, man belohnt sich also im Normalfall schon, wenn man da durchgegeben hat.
0: Dann wünschen wir dir gutes Durchheben. Besten Dank, live von Glarner Landsgemeinde. Ruth Schminzi.
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0: Wunderbare Nummer von Vincent Weiss. Beim Radio von da. Eine Minute ab da. 11:30.
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0: Heute richtig schönes Maiwetter am Start. Es gibt den ganzen Tag viel Sonne, hat zwar auch Wolken mit dabei, aber die bleiben harmlos, sollten trocken bleiben. Die Temperaturen die sind frühsommerlich. In Nilans gibt es 21 Grad, in Schkuhl 18 und in Glarus 23 Grad. Und morgen Montag könnt ihr praktisch mit dem gleichen Wetter rechnen wie heute. Sonne, Wolken, trocken bei Föhnigen 22 Grad im Kurerital.
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0: Da läuft es gut unterwegs. Keine Meldungen im Moment. Gestern Abend sind Privalo-Preise vergeben worden. Der Preis zeichnet Menschen aus, die sich im Showbusiness besonders Verdienst gemacht haben oder einiges eben über viele Jahre schon geleistet haben. So ist zum Beispiel auch, sind Leute ausgezeichnet worden, die bei uns auf dem Sender regelmässig zu hören sind, wie die Partyband da. Hecht kriegt in der Kategorie Pop Rock als Band ein Prix Valo und auch Zoe mit. Sängerin, die letztes Jahr für die Schweiz am Eurovision Song Casting antreten ist, Zoe Medi, kriegt ein Prix Valo in der Kategorie Newcomer. Und eine weitere Kategorie, die ausgezeichnet worden ist, das ist Pop-Rock-Gesang. Und da geht der Preis an den Steffen Eicher. Die Schweizer Sänger sind viele Jahre schon unterwegs. Was ihm aber noch ein bisschen fehlt, so in seiner Reihe von vielen Konzerten. Das wäre wohl ein Konzert in Chur. Warum er immer noch auf das wartet, hören wir uns als

0: Radio von da, 18 Minuten vor der 12. Gestern Abend ist zum 50. Mal der Prix Valo vergeben worden. Mit dem Preis werden Leute ausgezeichnet, die im Schweizer Showbusiness besonders geleistet oder geleistet haben. 10 Kategorien sind's. Personen werden ausgezeichnet, auch daran Produktionen. Und eine von diesen Kategorien, das ist die Sparta Pop-Rock-Gesang. Und da geht der Privalo gestern Abend an den Stefan Eicher. Déjeuner en paix. Vielleicht kennt ihr ihn mit dem Déjeuner en paix oder auch mit seiner Variante von Hemmingen von Manu Atter.
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0: der Stefan Eicher singt in verschiedenen Sprachen. Schon ganz lange ist er unterwegs. Gestern Abend, da hat er sich bei seiner Dankesrede aber kurz und bündig gehalten.
2: Voilà, ich bin Sänger. Darum, meine Damen und Herren, ohne diese Personen gäbe es mich nicht. Also, ich rede nicht von meinen Eltern jetzt gerade hier, aber schon ein bisschen. Der Martin Sutter Junior, der für mich Texte schreibt, und der Philipp Jean. Voilà, denen möchte ich wirklich danken. Und ja, voilà, ich singe einfach gern. Und merci vielmals. Es ist ein ganz schöner Abend übrigens. Ganz toll.
0: So einfach ist es. Der Stefan Eicher singt einfach gerne seine kurze Dankesrede zum Privalo, den er gestern Abend gekriegt hat. Der Stefan Eicher ist letzten Herbst für ein Gemeinschaftskonzert zu Ehren vom Bündner Liedermacher Walter Liedenkur auftreten. Und da hat er mir gesagt, ja, ein Konzert in Graubünden, das wäre es jetzt schon
2: noch. Ich habe noch nie zu kurz gespielt. Das Landquart, glaube ich, vor 100 Jahren.
0: Ich finde, das muss man unbedingt nachholen.
2: Ja, du, sag doch, Stefan Eicher. So.
0: Ja, kennt ist denn auch?
2: Auf jeden Fall, darum bin ich auch ein hier. Als mein Name bekannt wird im Chor.
0: Also, liebe Konzertveranstalter, Innen- und Veranstalter, der Stefan Eicher, da würden wir im Moment offene Türen einrennen. Jetzt noch auszeichnet mit einem Privalo. Ich finde, der gehört doch einfach definitiv einmal auf Graubünden. Stefan Eicher gibt's abschieben. Lieblingsleben.
2: Ciao zusammen, ich bin der Stefan Eicher auf Radio Grischau.

Stefan Eicher gestern auszeichnet mit einem Privalo. Im Moment ist er natürlich auch auf Tour, Seul en Seine, und zwar in Lausanne, könnt ihr noch schauen. Und eben, magari, wer weiss, gibt es den Stefan Eicher vielleicht auch mal bei unserer Gegend live zu sehen.

0: Am Wochenende vergeht die Zeit irgendwie immer schneller. In 4 Minuten auch schon wieder 12 vor der 12 Nachrichten noch kurz der Sänger da. Der britische Singer-Songwriter James Blunt wartet auf euch.
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1: Im Studio der Dario Jecker. Ein Großbrand in der Gemeinde Langnau im Emmental ist in der Nacht ausgebrochen und noch immer nicht ganz gelöscht. Laut der Kantonspolizei Bern sind zwei Mehrfamilienhäuser und ein Nebengebäude im Ortsteil Bärau in Brand geraten. Die Bewohnenden konnten die Gebäude selbstständig verlassen, verletzt wurde niemand. Wegen der andauernden Löscharbeiten ist jedoch die Durchfahrt Langnau-Trubschachen noch gesperrt. Die entsprechende Bahnlinie ist ebenso gesperrt. Der Präsident des IFO-Instituts, das zu Wirtschaftsfragen forscht, warnt vor einer möglichen Rezession in Deutschland. Grund sind die drohenden neuen US-Zölle. Wie der Ökonom der Bild-Zeitung sagt, befürchtet er, dass Deutschland eine Rezession drohen könnte, sollte die EU ihrerseits Zölle auf US-Produkte erheben. US-Präsident Donald Trump hatte neue Zollsätze auf Autos aus EU-Produktion angekündigt. 25 statt wie bisher 15% sollen ab kommender Woche gelten. Eine Rezession in Deutschland hätte auch Auswirkungen auf die Schweizer Wirtschaft. Der zuvor mehrfach in der Ostsee gestrandete Buckelwal ist gestern in der Nordsee freigesetzt worden. Viele Fragen bleiben aber offen. Die Position des Wales ist nicht bekannt. Ein Peilsender sollte die Daten ans Umweltministerium in Mecklenburg-Vorpommern senden, was bisher nicht funktioniert. Zudem stellt ein Greenpeace-Experte in Frage, ob überhaupt von einer Rettung gesprochen werden kann. Der Wal sei sehr angeschlagen gewesen. Über seinen aktuellen Gesundheitszustand ist nichts bekannt. Das US-Außenministerium unter Marco Rubio hat milliardenschwere Waffenlieferungen an Bahrain, Israel, Kuwait, Katar und die Vereinigten Arabischen Emirate genehmigt. Das bestätigt ein Regierungssprecher der deutschen Presseagentur. Die Waffen im Wert von insgesamt über 25 Milliarden US-Dollar sind laut Rubio notfallmäßig geliefert worden. Somit braucht es auch keine Bestätigung vom Parlament.
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3: Wir können uns aber einen schönen Sonntag freuen. Es ist recht eine sonnige Angelegenheit. Es hat zwar auch Wolken umeinander, aber es wird frühsommerlich warm am Nachmittag. In Glarus gibt es 23 Grad, in Schkuhl 18 und in Ilanz 21 Grad. Und morgen Montag praktisch das gleiche Wetter wie heute nochmal am Start. Sonne, Wolken, trocken bei föhnigen 22 Grad im Churer Rheintal.
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3: Läuft gut unterwegs, kein Stocker, der uns heute aufhalten. Beim Strassenzustand ist Wintersperre noch angesagt an drei Pässe. Und zwar Albula, Forcola di Livigno und Umreil.

0: Der April ist durch, aber so ein typischer April ist das eigentlich gar nicht gewesen.
1: Also es ist wirklich viel zu trocken gewesen und das hat natürlich auch seine Auswirkungen.
0: Welche Auswirkungen das hat und ob Regen in Sicht ist, erfahren wir als nächstes in unserem Mittagsbeitrag. Travici und Sandro Gavazza zusammen, die machen jetzt Musik Without You. Es ist 4 Minuten ab der 12, falls es etwas gibt. Einen guten Abend.

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0: Gut informiert auch am Wochenende mit dem Radio von da, 13 Minuten ab der 12. Wir schauen zurück auf den April. Regenschirm hat es hier fast nicht gebraucht. In der Ostschweiz hat es kaum geregnet. Dafür umso mehr Sonne gegeben. Was für Ausflüge perfekt ist, das ist für die Natur ja mit Folgen verbunden. Der Florian Mani berichtet.
1: Fast schon sommerlich ist es im April geworden. Teils über 26 Grad zu Grono und um die 24 Grad hat es im Churer Rheintal gegeben. Das typisch nasse Aprilwetter dagegen kaum, wie der Wetterexperte Roger Perret von Meteo News sagt.
2: Das ist natürlich, man kann sagen, wirklich extrem trocken gewesen bisher, das Ganze. Wir haben so in Bündnerland verbreitet über 80% weniger Niederschlag als normal. Im Glarnerland, dort sind es so über 70%, zwischen 70% und 80%. Also es ist wirklich viel zu trocken gewesen. Und das hat natürlich auch seine Auswirkungen.
1: Darum erstaune ich es kaum, dass im Grossteil der Südostschweiz die Waldbrandgefahrenstufe 3 von 5 gelte. Noch prekärer sei die Situation in den Bündner Südtäler, wo es auch ein absolutes Feuerverbot gibt. Die Gefahr für Waldbrände sei überall gross, sagt der Andrea Kaltenbrunner, Waldbrandkoordinator beim Bündner Amt für Wald- und Naturgefahren.
3: Also wenn es trocken bleibt, wird man nicht um ein Verbot herumkommen. Im Moment wird appelliert an Vernunft und an die Vorsicht von den einzelnen Leuten. Aber es passiert halt sehr schnell etwas. Man hat jetzt schon einen grösseren Brand im Brusio gehabt. Es gibt immer kleine Brände, wo man jetzt noch zu löschen kommt durch Fehlverhalten an Feuerstellen. Auch Zigaretten, die man wegwirft, kann einen Brand verursachen.
1: Gerade im Frühling bräuchte es nicht viel, damit es zu einem Waldbrand kommen könne. Es sei wichtig, um vorsichtig zu sein. Dort, wo es ein Feuerverbot gibt, solle man das unbedingt einhalten. Außerhalb der Verbotszone bräuchte es aber auch nicht viel für einen Brand. Entspannung bringen könne nur Regen. Der Wetterexperte Roger Perret stellt den für nächste Woche schon einmal in Aussicht.
2: Es ist noch nicht klar, wie viel das es denn in Summe gibt, aber es ist doch so, dass vermehrt zu Regengüssen und vielleicht auch Gewitter kommen dürfte. Es stellt sich eine Südwestlage ein. Es wird nicht allzu kühl, wie es aussieht. Es bleibt grundsätzlich sehr mild bis warm. Aber die Chance, dass die nächste Woche dann doch mal zwischendurch auch nass ist, die ist doch grösser und dass sich dann vielleicht die Trockenheit ein bisschen entspannen tut.
1: Grundsätzlich gelte, im Frühling sei das Waldbrandrisiko grösser. Statistisch gäbe es darum auch mehr Brände als im Sommer.
0: Für weite Teile der Südostschweiz wird darum empfohlen, nur an offiziellen Feuerstellen, die eingemauert sind, zu führen, das Feuer immer beobachten und am Schluss auch ganz zu löschen. Es bräuchte nur einen Windstoß, um einen Brand zu starten. Und im Zweifelsfall halt die Servelen ruhessen.
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1. Mai Sonntag mit dem Radio von hier. In 8 Minuten ist es 12:30. Als nächstes gibt es Musik von einem jungen Sänger aus Rapperswil, der Aaron Asteria mit brandneuem Love Heart.

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0: Aus Amerika der Alex Warren, Fever Dream, beim Radio von da, 12.31.
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0: Ein schöner Sonntag heute zum Geniessen, setzen wir ab und zu an Wolken umeinander, ist aber recht eine sonnige Angelegenheit. Temperaturen machen Lust auf Sommer, die liegen heute zwischen 15 und 25 Grad. Morgen Montag, die neue Woche, fühlen wir praktisch gleich an, wie wir sie heute schon geniessen können. Es gibt Sonne, Wolken, sollte trocken bleiben und bei föhnigen 22 Grad im Kurerital.
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0: Läuft gut unterwegs. Verkehrsbehinderungen sind im Moment keine gemolden. Als nächstes haben wir es von besonderen und verschiedenen Pflanzen bei uns im Kanton. Viele stehen unter Schutz. Warum sie jetzt aber trotzdem gefördert sind, hören wir gerade. 3 Minuten ab der 12:30. Guten Sonntagmittag. Eure Begleitung am Mikrofon, Katharina Balzer. Raymond kommt langsam, aber sicher daher. Und da sind sie mit «All right».

0: Musik aus der Schweiz, dann Rossinelli, If You Don't Know. Es ist 20 vor 1.
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0: Wir haben hier 13 Richtung Norden zwischen Rotenbrunnen und Reichenau Staus wegen Verkehrsüberlastung, das auf mehreren Abschnitten. Und auch noch weiter südlich auf der 13 von Bellinzona Richtung San Bernardino. Hier Staus zwischen San Vittore und Roveredo auch wegen Verkehrsüberlastung.

0: Ah, immer wieder schön zum Hören. Losa Hubers Denk mit The Reason, gerade passiert beim Radio von da 12.44. Vielleicht machen wir heute ja auch noch so einen Sonntagsspaziergang und da mal so ein bisschen am Wegrand oder auf der Wiese schauen, was so alles wächst. In Graubünden wirklich herausragend, was da alles für verschiedene Pflanzen wachsen und viele von denen, die da auf der Wiese einfach so stehen, die stehen auch unter Schutz. Trotzdem werden sie aber doch auch immer wieder gepflückt, obwohl sie gefördert sind. Darum appelliert der Kanton jetzt an die Bevölkerung, die Verantwortung zu übernehmen. Das berichtet der Noah Bühler.
1: Von Feuerlilien über das Einblatt bis hin zur Prachtnelke. In Graubünden wachsen über 150 geschützte Pflanzenarten. Viele von ihnen sind eigentlich gar nicht so selten, aber trotzdem gefördert, sagt Marie-Laure de Larp vom Amt für Natur und Umwelt.
2: Die werden eben gefährdet durch das Sammeln, das Pflücken. Und deswegen müssen diese Arten eben unter Schutz gestellt werden. Es sind zum Beispiel die Orchideen, die schweizweit geschützt sind. Aber es gibt auch innerhalb vom Kanton Arten, die geschützt sind.
1: Vielmal pflücken die oder sammeln die Leute Pflanzen, ohne überhaupt zu wissen, dass die geschützt sind. Was schön aussieht, nehmen die Leute einfach gern mit. Das könnte dazu führen,
2: dass eben die Arten verschwinden und dass sie nicht mehr in der Natur vorkommen. Deswegen schützt man sie. Und dafür gibt es eben den Natur- und Heimatschutzgesetz. Und wir setzen dieses Gesetz um, indem man die Leute versuchen, am besten zu informieren.
1: So die Marie-Laure de Larp. Der Kanton Graubünden will jetzt mit Infotafel auf das Thema aufmerksam machen. Die Tafel gibt das Amt für Natur und Umwelt gratis raus. Zum Beispiel für Wanderwege oder Schulareal. Das soll helfen, bevor Pflanzen überhaupt verschwinden.
2: Unsere Kampagne mit diesen Tafeln antwortet nicht an ein Problem, sondern ist eine Sensibilisationskampagne. Wir möchten gerne die Gäste im Kanton Graubünden und in Heinheimischen über den Schutz der Arten informieren. Das ist eine Sensibilisierungsmaßnahme.
1: Gerade in touristischen Regionen ist es wichtig, die Bevölkerung aufmerksam zu machen. Wo viele Menschen in der Natur unterwegs sind, werden die automatisch mehr Pflanzen gepflückt.
0: Über 150 Pflanzen gibt es, die bei uns geschützt sind. Wachsen tun sie einfach so, sind natürlich nicht mehr Schildchen angeschrieben. Aber der Kanton hofft jetzt, dass es zu lange, um die Bevölkerung hier zu sensibilisieren.

0: Unterwegs am Sonntagmittag, das ist Radio Grieche und in 8 Minuten haben wir es 1. Musik gibt es jetzt von einem, der ist gerade 70 geworden ist. Unglaublich, 70 schon. Herbert Grönemeyer, Flugzeug im Bauch.
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1: Im Studio ist der Jonathan Ernst. In der Stadt Zürich ist es letzte Nacht zu Ausschreitungen gekommen. Das bestätigt die Stadtpolizei Zürich gegenüber Keystone SDA, ohne weitere Details zu nennen. Laut 20 Minuten zogen mehrere Dutzend meist vermummte Personen durch die Stadt. Sie zündeten Feuerwerkskörper und setzten Abfall in Brand. Zudem hätten sie die Polizei mit Flaschen, Steinen und Böllern beworfen. Die Polizei ihrerseits habe mit Wasserwerfer und Gummischrot reagiert. Ein Großbrand in der Gemeinde Langnau im Emmental ist in der Nacht ausgebrochen und noch immer nicht ganz gelöscht. Laut der Kantonspolizei Bern sind zwei Mehrfamilienhäuser und ein Nebengebäude im Ortsteil Bärau in Brand geraten. Die Bewohner konnten die Gebäude selbstständig verlassen, verletzt wurde niemand. Der Präsident des IFO-Instituts, das zu Wirtschaftsfragen forscht, warnt vor einer möglichen Rezession in Deutschland. Die Gefahr bestehe, falls die EU mit Gegenzöllen auf die drohenden US-Zölle reagieren würde, das schreibt die Bild-Zeitung. US-Präsident Donald Trump hatte neue Zollsätze auf Autos aus EU-Produktion angekündigt. 25% statt wie bisher 15 sollen ab kommender Woche gelten. Eine Rezession in Deutschland hätte auch Auswirkungen auf die Schweizer Wirtschaft. Der zuvor mehrfach in der Ostsee gestrandete Buckelwal ist gestern in der Nordsee freigesetzt worden. Viele Fragen bleiben aber offen. Die Position des Wales ist nicht bekannt. Der angebrachte Peilsender funktioniert bisher nicht, berichten Medien. Zudem war der Wal sehr angeschlagen gewesen. Über seinen aktuellen Gesundheitszustand ist nichts bekannt. Das US-Außenministerium unter Marco Rubio hat milliardenschwere Waffenlieferungen an Bahrain, Israel, Kuwait, Katar und die Vereinigten Arabischen Emirate geliefert. Das bestätigt ein Regierungssprecher der deutschen Presseagentur. Die Waffen im Wert von insgesamt über 25 Milliarden US-Dollar sind laut Rubio notfallmäßig geliefert worden. Somit braucht es auch keine Bestätigung vom Parlament.
2: Das Wetter. Frühsommerlich warm wird es heute Nachmittag. Temperaturen liegen zwischen 15 und 25 Grad. Dazu her gibt es Sonne, aber auch Wolken. Es bleibt trocken. Morgen Montag starten wir in die erste Maiwoche und das Wetter dazu her ist praktisch gleich wie heute. Es gibt Sonne, Wolken, sollte trocken bleiben und rund etwa 22 Grad im Churer Rheintal geben.
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2: Sonntagsverkehr im Anmarsch. Wir haben da 13 Richtung Norden. Da staut es zwischen Rotenbrunnen und Reichenau wegen Verkehrsüberlastung. Im Moment ein Zeitverlust von bis zu 15 Minuten, um durch die Isabelle durchzukommen. Es staut nämlich auf mehreren Abschnitten. Dann haben wir auch da 13 Bellinzona Richtung San Bernardino. Zwischen San Vittore und der Passstrasse stockt der Verkehr wegen Verkehrsüberlastung. Auch da ein Zeitverlust von 15 Minuten auf mehreren Abschnitten. Gute Fahrt! Ich hoffe, unser Musikprogramm gibt euch ein bisschen Kurzweile, wenn ihr im Stau hockt. Wir haben bereit in dieser Stunde Musik aus der Schweiz von den Baba Shrimps. Dann machen wir einen Abstecher auf England zum Robbie Williams. Dann haben wir auch noch Musik aus Amerika, Taylor Swift, die Fotos jetzt gerade an. Aber vorher möchte ich euch noch danken für das Zusammengehen heute mit uns an diesem Sonntag. Ich hoffe, ihr seid gut unterwegs. Es übernimmt jetzt hier an meiner Stelle den Celina Rittich. Grossen Taylor von mir. Das wär's gewesen. Katharina Balzer. Ade merci. Taylor Swift. Guten Ersatz.

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1: Im Studio ist der Jonathan Ernst. In der Stadt Zürich ist es letzte Nacht zu Ausschreitungen gekommen. Das bestätigt die Stadtpolizei Zürich gegenüber der Nachrichtenagentur Keystone Estia. Teils vermummte Personen zogen durch die Stadt, zündeten Feuerwerkskörper und setzten Abfall in Brand. Zudem hätten sie die Polizei mit Flaschen, Steinen und Böllern beworfen. Die Polizei ihrerseits habe Wasserwerfer und Gummischrot eingesetzt. Meldungen über verletzte Personen hat es bisher noch keine gegeben. Am Freitag ist ein Mann am Bärentritt im Kanton Glarus zu Tode gestürzt. Er sei von einer Felswand abgestürzt, teilte die Kantonspolizei Glarus heute mit. Angehörige hätten den 70-Jährigen am Freitagabend vermisst gemeldet. Retter fanden den leblosen Körper des Mannes im Gebiet Brechalb. Wieso er abstürzte, ist noch unklar. Die Staatsanwaltschaft leitete eine Untersuchung ein. Der Präsident des IFO-Instituts, das zu Wirtschaftsfragen forscht, warnt vor einer möglichen Rezession in Deutschland. Die Gefahr bestehe, falls die EU mit Gegenzöllen auf die drohenden US-Zölle reagieren würde, das schreibt die Bild-Zeitung. US-Präsident Donald Trump hatte neue Zollsätze auf Autos aus EU-Produktion angekündigt. 25% statt wie bisher 15 sollen ab kommender Woche gelten. Eine Rezession in Deutschland hätte auch Auswirkungen auf die Schweizer Wirtschaft. Der zuvor mehrfach in der Ostsee gestrandete Buckelwal ist gestern in der Nordsee freigesetzt worden. Viele Fragen bleiben aber offen. Die Position des Wales ist nicht bekannt. Der angebrachte Peilsender funktioniert bisher nicht, berichten Medien. Zudem war der Wal sehr angeschlagen gewesen. Über seinen aktuellen Gesundheitszustand ist nichts bekannt. Das US-Außenministerium unter Marco Rubio hat milliardenschwere Waffenlieferungen an Bahrain, Israel, Kuwait, Katar und die Vereinigten Arabischen Emirate geliefert. Das bestätigt ein Regierungssprecher der deutschen Presseagentur. Die Waffen im Wert von insgesamt über 25 Milliarden US-Dollar sind laut Rubio notfallmäßig geliefert worden. Somit braucht es auch keine Bestätigung vom Parlament.
2: Das Wetter. Trotz der Wolke am Himmel haben wir es im grössten Teil der Südostschweiz recht sonnig und auch in der Nacht und zum Wochenstart bleibt es trocken. Temperaturen steigen heute auf bis zu 25 Grad in Chur, 24 Grad gibt es in Wallenstadt und 17 Grad gibt es in Vico Soprano.
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2: Es stockt und staut auf der A13 Richtung Chur. Zwischen Nufana und Dusis müssen wir auf mehreren Abschnitten abbremsen und bis zu einer Viertelstunde mehr einrechnen. Das Gleiche haben wir nochmal zwischen Rotenbrunnen und Reichenau. Auch dort gibt es bis zu einer Viertelstunde Verspätung. Auf der A13, aber das mal in Richtung San Bernardino, stockt es zwischen Lustallo und der Passstrasse. Auch dort muss mit bis zu 15 Minuten mehr gerechnet werden. Allen unterwegs wünsche ich gute Fahrt.
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2: 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Für euch im Studio ist ein Betz Selina Rettich. Schön, dass ich euch durch den Sonntagnachmittag begleiten darf.

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1: Im Studio ist der Jonathan Ernst. In der Stadt Zürich ist es letzte Nacht zu Ausschreitungen gekommen. Das bestätigt die Stadtpolizei Zürich gegenüber der Nachrichtenagentur Keystone Estia. Teils vermummte Personen zogen durch die Stadt, zündeten Feuerwerkskörper und setzten Abfall in Brand. Zudem hätten sie die Polizei mit Flaschen, Steinen und Böllern beworfen. Die Polizei ihrerseits habe Wasserwerfer und Gummischrot eingesetzt. Meldungen über verletzte Personen hat es bisher noch keine gegeben. Am Freitag ist ein Mann am Bärentritt im Kanton Glarus zu Tode gestürzt. Er sei von einer Felswand abgestürzt, teilte die Kantonspolizei Glarus heute mit. Angehörige hätten den 70-Jährigen am Freitagabend vermisst gemeldet. Retter fanden den leblosen Körper des Mannes im Gebiet Brechalp. Wieso er abstürzte, ist noch unklar. Die Staatsanwaltschaft leitete eine Untersuchung ein. Das stillgelegte französische Atomkraftwerk Fessenheim nahe der deutschen Grenze darf abgebaut werden. Die französische Regierung hat den Rückbau genehmigt. Der Stromkonzern EDF möchte schon bald mit der ersten von 4 Etappen beginnen. Die Vorarbeiten seien abgeschlossen, teilte EDF mit. Das Kraftwerk südlich von Freiburg war 2020 nach 42 Betriebsjahren stillgelegt worden. US-Präsident Donald Trump möchte einen Plan des Irans für ein Ende des Kriegs prüfen. Allerdings kann er sich nicht vorstellen, dass dieser Plan akzeptabel sein werde, schrieb Trump auf seiner Plattform Truth Social. Zugleich warnte er, es bestehe weiter die Möglichkeit, den Iran wieder anzugreifen, sollte sich die iranische Führung falsch verhalten. Ein Gericht in den USA hat den Versand von Abtreibungspillen vorläufig untersagt. Die Richter hatten eine Regelung der US-Arzneimittelbehörde ausgesetzt. Diese hat erlaubt, das Abtreibungsmedikament nach telefonischer Behandlung per Post an die Patientinnen zu schicken. Gegner warnen, die Entscheidung werde den Zugang zu Schwangerschaftsabbrüchen landesweit erschweren, besonders in ärmeren und ländlichen Regionen.
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3: Trotz der Wolke am Himmel haben wir es im grössten Teil der Südostschweiz recht sonnig. Und auch in der Nacht und zum Wochenstart bleibt es trocken. Temperaturen steigen heute auf bis zu 25 Grad im Tal. Auf den Bergen gibt es um die 15 Grad.
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3: Es stockt und staut auf der A13 Richtung Chur. Vor Passstrasse bis auf Reichenau müsst ihr immer wieder abbremsen und bis zu 40 Minuten mehr einrechnen. Auch auf der A13, aber in Richtung San Bernardino, stockt es zwischen San Vittore und San Bernardino. Dort muss mit bis zu 30 Minuten mehr gerechnet werden. Allen unterwegs wünsche ich eine gute und eine sichere Fahrt. Wir haben es kurz nach der Dreh und machen direkt weiter mit guter Musik. Als nächstes für euch beim Radio von da, Maroon 5 mit Don't Wanna Know. Am Mikrofon ist Celina Rettich.

0: Der Sound of Silence Remix ist es gsi von Cyril and Disturbed. Wir haben das Viertel ab 3 und hören einmal schnell rein, was in der Welt der Promis alles so abgeht. Mit unserem Klatsch- und Tratsch-Format im Blitzlicht.
1: Mein Name ist Sarah Marti und das hat wieder Schlagzeilen gemacht. Neue Richie, Liebesgerüchte um Beatrice Egli und Ed Sheeran mit neuer Fritte. Ja, sie haben jetzt einen neuen Schreihals gefunden.
2: Richi! Ich hab gesagt, du sollst dich haben!
1: Die Stubendegang haben eben die Stimme vom Auswanderer Hermann Schönbächler, der vorher eben auf dem Lied drauf war, aus ihrem Hit genommen. Das, weil das Original, also der Hermann, das Ganze nicht so lustig gefunden hat. Und so haben sie noch einmal Ersatz gesucht. Und das ist schlussendlich der 17-jährige Raffi aus Uri gsi. Er ist der Gewinner unter 3000 Bewerberinnen und Bewerber. Ja, die Schnapsidee hat für den Raffi schlussendlich Früchte getragen. Wer kann schon sagen, dass er auf einem Lied zu hören ist? Ist sie nicht mehr Single? Ja, das fragt man sich bei Beatrice Egli. Sie hat ihre erste Modekollektion rausgegeben. Das für Plus Size, also für grössere Grössen. Und dort ist eben auch ein violettes Dirndl mit dabei. Und das hat sie selber natürlich auch, oder? Und mit der Schleife rechts. Heisst eben, dass man vergeben oder verheiratet ist. Will sie uns mit dem etwas sagen? Er da

Der Ed Sheeran hat kein Ginger mehr wollen sein. Einfach abrasiert hat er die Ware. Jetzt hat er eine Glatze. Ich finde es irgendwie schon noch schade. Oder ein Ed Sheeran ohne rote Haare, das ist halt einfach nicht das Gleiche.

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1: Es ist kurz vor dem halben Vieri und wir schauen noch mal schnell zum Verkehr.
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1: Auf der A13 Richtung Chur von Passstrasse bis auf Ander stockt es immer wieder. Dort müsst ihr mit etwa 15 Minuten mehr rechnen. Und von Thusis bis auf Reichenau steht der Verkehr sogar. Dort sind es bis zu einer halben Stunde zusätzlich. Auf der Hauptstrasse bei Rezüns und Bonaduz staut drum der Ausweichverkehr auch schon. Bitte bleiben doch auf der Autobahn, die Anwohnenden danken so. Auch auf der A13, aber in Richtung San Bernardino stockt es zwischen San Vittore und San Bernardino. Dort muss mit bis zu 30 Minuten mehr gerechnet werden. Unterwegs wünsche ich einen Haufen Nerven und eine sichere Fahrt.

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1: Im Studio ist der Jonathan Ernst. In der Stadt Zürich ist es letzte Nacht zu Ausschreitungen gekommen. Das bestätigt die Stadtpolizei Zürich gegenüber der Nachrichtenagentur Keystone Estia. Teils vermummte Personen zogen durch die Stadt, zündeten Feuerwerkskörper und setzten Abfall in Brand. Zudem hätten sie die Polizei mit Flaschen, Steinen und Böllern beworfen. Die Polizei ihrerseits habe Wasserwerfer und Gummischrot eingesetzt. Meldungen über verletzte Personen hat es bisher noch keine gegeben. Am Freitag ist ein Mann am Bärentritt im Kanton Glarus zu Tode gestürzt. Er sei von einer Felswand abgestürzt, teilte die Kantonspolizei Glarus heute mit. Angehörige hätten den 70-Jährigen am Freitagabend vermisst gemeldet. Retter fanden den leblosen Körper des Mannes im Gebiet Brechalp. Wieso er abstürzte, ist noch unklar. Die Staatsanwaltschaft leitete eine Untersuchung ein. Das stillgelegte französische Atomkraftwerk Fessenheim nahe der deutschen Grenze darf abgebaut werden. Die französische Regierung hat den Rückbau genehmigt. Der Stromkonzern EDF möchte schon bald mit der ersten von vier Etappen beginnen. Die Vorarbeiten seien abgeschlossen, teilte EDF mit. Das Kraftwerk südlich von Freiburg war 2020 nach 42 Betriebsjahren stillgelegt worden. US-Präsident Donald Trump möchte einen Plan des Irans für ein Ende des Kriegs prüfen. Allerdings kann er sich nicht vorstellen, dass dieser Plan akzeptabel sein werde, schrieb Trump auf seiner Plattform Truth Social. Zugleich warnte er, es bestehe weiter die Möglichkeit, den Iran wieder anzugreifen, sollte sich die iranische Führung falsch verhalten. Ein Gericht in den USA hat den Versand von Abtreibungspillen vorläufig untersagt. Die Richter hatten eine Regelung der US-Arzneimittelbehörde ausgesetzt. Diese hat erlaubt, das Abtreibungsmedikament nach telefonischer Behandlung per Post an die Patientinnen zu schicken. Gegner warnen, die Entscheidung werde den Zugang zu Schwangerschaftsabbrüchen landesweit erschweren, besonders in ärmeren und ländlichen Regionen. Der FC Thun ist Schweizer Meister. Der FC Sio gewinnt auswärts in St. Gallen mit 3:0, wodurch die Ostschweizer die Berner Oberländer punktemäßig nicht mehr einholen können. Für den FC Thun ist es der erste Meistertitel in seiner Vereinsgeschichte.
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3: Das Wetter ist und bleibt bis am Dienstagvormittag trocken, mit Temperaturen zwischen 15 und 25 Grad. Ab dem Dienstagnachmittag kann es vor allem im Norden regnen und auch im Süden ziehen dann vermehrt die Wolken auf.
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3: Auf der A13 Richtung Chur vor Passstrasse bis auf Ander stockt es immer wieder. Dort müsst ihr mit etwa 15 Minuten mehr rechnen. Und von Dusis bis auf Reichenau steht der Verkehr. Dort sind es bis zu einer halben Stunde zusätzlich. Auf der Hauptstrasse bei Rezüns und Bonaduz staut der Ausweichverkehr darum auch schon. Bitte bleiben doch auf der Autobahn, die Anwohnenden danken Sie. Auch auf der A13, aber in Richtung San Bernardino, stockt es zwischen San Vittore und San Bernardino. Dort muss mit bis zu 30 Minuten mehr gerechnet werden. Alle noch unterwegs wünsche einen Haufen Nerven und eine sichere Fahrt.
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3: Ja, der Donnerstagabend, der ist für einen Haufen Eishockey-Fans nicht gerade der schönste Tag vom Jahr gewesen. Der HCD gegen Fribourg-Gottero verloren und der Traum vom 32. Meistertitel müssen begraben. Gestern ist es Davos trotzdem gefeiert worden und zwar der Saisonabschluss. Wir geben nochmal einen Blick zurück mit dem Stürmer und Urdavoser Chris Egli. Wie er die Feier erlebt hat und wie es für ihn weitergeht, hören wir in ein paar Minuten beim Radio von hier mit der Selina Rettich.

0: The Verve mit Bittersweet Symphony. Ja, und Bittersweet ist die Stimmung wohl auch gestern zu Davos gewesen. In der Eishalle ist nach der Niederlage vom Liga-Finale der Saisonabschluss vom HCD gefeiert worden. Unser Sportredakteur Roman Michel ist vor Ort gewesen und hat unter anderem mit dem Chris Egli geredet. Vom 30-jährigen Stürmer hat er als erstes wollen wissen, wie es in ihm aussieht nach dieser Niederlage.
1: Logisch ist man immer noch enttäuscht nach dieser Niederlage, aber Sport braucht immer einen Verlierer und ja, bringt es nicht lange daran, um zu denken.
2: Auch schon ein bisschen stolz da über eine Saison, die eigentlich fast perfekt gelaufen ist.
1: Ja, sicher. Also, wir sind Quali-Sieger gewesen und viele Spiele gewonnen das Jahr und wir sind sicher alle sicher auch stolz auf das, was wir erreicht haben.
2: Haben wir heute zwei Stunden so ein bisschen Austausch gehabt mit den Fans? Was waren die Rückmeldungen, die du bekommen hast von den Fans?
1: Die meisten Rückmeldungen waren nur positiv und ja, gratuliert für die gute Saison und ja, das schätzen wir sehr. Ja.
2: Für dich geht es weiter, fertig mit dem HC Davos. Ist das auch irgendwo im Hinterkopf schon präsent oder ist das noch weit weg im Moment?
1: Jetzt habe ich noch probiert, auch die letzten Tage hier mit dem Team geniessen. Und jetzt gehe ich dann noch in die Ferien und dann kommt dann das langsam. Aber jetzt im Moment ist das noch nicht ein grosses Thema. Ja.
0: Der HCD-Stürmer Chris Egli im Gespräch mit dem Sportredakteur Roman Michel ist das gewesen. Der Davoser ist seit seiner Juniorenzeit beim HC Davos. Über 10 Jahre hat er in National League das Davoser Liebli getragen. Der Chris Egli ist aus dem eigenen Davoser Nachwuchs und ab der nächsten Saison spielt er für den EV Zug. Wer sonst alles noch geht und wer ab nächster Saison neu für den HCD spielt, gibt's auf südostschweiz.ch in allen Einzelheiten zum Nachlesen.

0: Wir haben 16:30 Zeit für ein kleines Update.
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0: Es bleibt trocken und Wolken verhangen bis am Dienstagmorgen. Danach kann es im Norden und Süden zu vereinzelten Regengüssen kommen. Temperaturen bleiben stabil mit bis zu 22 Grad im Tal.
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0: Auf der A13 Richtung Chur, vor Passstrasse bis auf Ander, stockt es immer wieder. Dort müsst ihr mit etwa 15 Minuten mehr rechnen. Und von Thusis bis auf Reichenau steht der Verkehr. Dort sind es bis zu einer halben Stunde zusätzlich. Auf der Hauptstrasse bei Rezöns und Bonaduz staut darum auch schon der Ausweichverkehr, bleiben auf der Autobahn. Auch auf der A13, aber in Richtung San Bernardino, stockt es zwischen San Vittore und San Bernardino. Dort muss mit bis zu 30 Minuten mehr gerechnet werden.

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1: Ja, unsere Region lebt und ist musikalisch extrem vielseitig. Das zeigt auch der neueste Grieche Soundcheck. Und zwar stellen wir euch jede Woche neue Musik aus der Region vor. Da weiss jetzt der Thies Fritschi mehr heute im Angebot einmal Pop und einmal Blues Musik.

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1: Sie haben sich vor 10 Jahren gegründet und machen Folkpop. Diese Bands, das gebe ich gerne zu, gibt es ja noch öppe, aber nicht auf Rätoromanisch.

0: Im Duo Omisch Dus ist der Name Programm, denn das ist das rätromanische Wort für beide. Der Gino Garicet und der David Friedli erzählen in ihrer neuen Single «Bye, bye, bye» nicht nur über das Ciao sagen.
1: «Bye, bye, bye» klingt natürlich klar nach Abschied, aber Abschied muss nicht immer nur traurig sein. Es ist sicher mit einem lachenden und weinenden Auge, wo wir den Song geschrieben haben und jetzt eben auch rausbringen. Manchmal braucht es auf eine Art auch eine gewisse Art von Abschied, auch wenn der nicht immer leicht fällt, für das man eben auch etwas Neues starten kann. Im Leben muss es immer weitergehen und das tut es auch. Turnus, der Zyklus, es geht immer weiter.
0: So der David Friedli. Turnus, so heisst auch das gleichzeitig erschienene Album von Omisch Dus. Mit Titel wie Partei oder Primavera. Wir bleiben aber bei Bye Bye Bye, denn der Song grabt noch ein klein tiefer, ist persönlicher.
1: Als wir den Song geschrieben haben, sind wir beide durch eine sehr hektische Zeit gegangen, der Gino und ich, und wir haben beide gefunden, wir brauchen jetzt einfach mal einen Song, wo wir irgendwo durch beide können abschliessen mit der Vergangenheit, deren Tschüss sagen und irgendwo durch beide auch wieder offen sein für etwas Neues, für einen Neustart. Es hat gerade bei uns sehr viele verschiedenste Bedeutungen gehabt, aber eben irgendwo durch haben wir das auch musikalisch verarbeitet und beide gefunden, wir brauchen einen Neustart, vielleicht auch ein bisschen einen neuen Sound.
0: Omisch Dus, ein Duo, das sich vor 10 Jahren im Jazzstudium kennengelernt hat und in dem Juli am Open Air Lumnezia spielt. Mit Musik, die brutal ehrlich ist und die Fahne für die vierte Landessprache schwingt. Vom Folkpop gehen wir zum Blues.

0: Carmen Cresta mit dem neuesten Song «On the Road». Das bedeutet unterwegs sein, musikalisch wie auch privat.
1: Die Geschichte vom Song ist, dass ich nach einer langwierigen und

0: Damit ihr ab morgen ideal in die Woche starten könnt, schauen wir das Wetter von den nächsten Tagen jetzt noch ein bisschen genauer an, zusammen mit Meteo News.
1: Das Wetter. Hier ist der Quirin Beck von Meteo News mit den Wetteraussichten. Am Oben haben wir es trotz vermehrten hohen Wolken und über den Bergen Quellwolken insgesamt recht sonnig. In der Nacht ist es dann veränderlich bewölkt und trocken. Und in die neue Woche starten wir mit einer veränderlichen Mischung aus freundlicher Phase und ausdehnter Bewölkung. Es bleibt aber am Montag trocken mit föhnigem Unterton im Churer Rintel. Die Höchstwert dann so um die 23 Grad, 0 Grad Grenze, liegt auf etwa 2900 Meter. Am Dienstag geht es im Norden nach teils sonnigem Vormittag mit dichten Wolken und steigendem Regenrisiko weiter. Das Ganze bei 21 bis 22 Grad. Im Süden ist es dann am Dienstag schon bewölkt und auch zeitweise nass. Am Mittwoch da geht es dann im Norden veränderlich weiter mit ein bisschen Sonne, aber auch wiederholt Regengüsse bei etwa 17 Grad. Im Süden ist es dann meist bewölkt und teils nass. Einen schönen Abend wünscht der Quirin Beck.

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1: Im Studio ist der Jonathan Ernst. Am Uetliberg in Zürich ist heute ein 69-jähriger Mann abgestürzt und gestorben. Laut der Stadtpolizei Zürich war er mit einem anderen Mann unterwegs, als er aus ungeklärten Gründen in die Tiefe stürzte. Die Polizei geht von einem Unfall aus, die Staatsanwaltschaft wird weiter ermitteln. In der Nacht ist in Zürich ein 27-Jähriger bei einem Streit in einer Bar schwer verletzt worden. Der mutmaßliche Täter habe eine Stichwaffe eingesetzt, teilt die Stadtpolizei Zürich mit. Der 27-jährige Spanier musste im Spital notoperiert werden. Der Tathergang sei derzeit noch unklar. Der Verdächtige wurde auf die Polizeiwache gebracht. Ein Gericht in den USA hat den Versand von Abtreibungspillen vorläufig untersagt. Die Richter hatten eine Regelung der US-Arzneimittelbehörde ausgesetzt. Diese hat erlaubt, das Abtreibungsmedikament nach telefonischer Behandlung per Post an die Patientinnen zu schicken. Gegner warnen, die Entscheidung werde den Zugang zu Schwangerschaftsabbrüchen landesweit erschweren, besonders in ärmeren und ländlichen Regionen. In Griechenland ist es ungewöhnlich kalt. Eine Kaltluftinvasion sorgt für ein winterliches Bild in vielen Regionen des Landes, berichten verschiedene griechische Medien. In den Bergen rund um Athen, auf der Halbinsel Peloponnes und auf Kreta fiel Schnee. Laut Meteorologen ist es für Griechenland der kälteste Start in den Mai seit Jahrzehnten. Der FC Thun ist Schweizer Meister zum ersten Mal in der Vereinsgeschichte. Die Entscheidung fiel beim 3:0-Sieg des FC Sion in St. Gallen. Die Thun-Fans haben die entscheidende Partie beim Public Viewing in der Stockhorn Arena verfolgt. Auch das Team und Torhüter Niklas Steffen waren vor Ort.
2: Mega schön, sind so viele Leute gekommen, mit uns den Match zu schauen. Und umso schöner, dass wir es jetzt endlich feiern können. Und mit dem hat niemand gerechnet, niemand hat uns das zutraut. Und das ist mehr als verdient. Und ja, ich bin wirklich stolz auf die ganze Mannschaft.
1: Aktuell laufen noch die Partien GC gegen Servette und Lugano gegen die BSC Young Boys.
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3: Bis am Dienstagmorgen sollte es trocken bleiben, ab dem Nachmittag könnte es vereinzelt ein bisschen nass werden. Auch am Mittwoch präsentiert sich das Wetter eher bewölkt, mit ein paar Regengüssen im Norden und im Süden. Temperaturen bleiben bis dann etwa gleich, mit zwischen 17 und 20 Grad.
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3: Der Stau und der stockende Verkehr auf der A13 hat sich noch nicht wirklich beruhigt, aber es ist ein bisschen besser gekommen. Auf der A13 Richtung Chur zwischen Hintri und Thusis stockt es immer noch auf mehreren Abschnitten, aber nur noch mit einem Zeitverlust von um die 15 Minuten. Von Thusis bis auf Reichenau steht der Verkehr auch immer noch. Dort sind es auch immer noch um die 30 Minuten mehr. Und auch auf der A13, aber in Richtung San Bernardino, stockt es immer wieder zwischen der Passstrasse und San Bernardino. Auf dieser Strecke verlieren wir noch etwa eine Viertelstunde. Ja, für mich ist es Zeit, um mich verabschieden. Schön, dass ich Celina Rettich euch durch den Sonntagnachmittag begleiten darf. Ich wünsche allen einen gemütlichen Wochenabschluss und einen guten Start in den Montagmorgen.

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